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1: Frauen sind bei Friedensverhandlungen nach wie vor deutlich unterrepräsentiert. Das zeigt eine aktuelle Studie der Vereinten Nationen. Fast 9 von 10 Verhandlungsprozessen haben 2024 ohne Frauen als Verhandlungsmitglieder stattgefunden. Die Zahl der registrierten Schusswaffen in Österreich ist im letzten Jahr deutlich gestiegen. Laut Innenministerium gibt es heuer um über 240.000 mehr registrierte Waffen als noch im Jahr 2025. Insgesamt sind jetzt über 1,5 Millionen Schusswaffen im zentralen Waffenregister erfasst. Die Wiener Hotelbranche macht gegen die geplante Erhöhung der Ortstaxe mobil. Die Abgabe soll bis 2027 auf 8% steigen. Schon heuer ist sie von 3,2 auf 5% geklettert. Die Wirtschaftskammer und die Hotelvereinigung warnen vor massiven wirtschaftlichen Auswirkungen. In Österreich-Städten steigt die bereits hohe Supermarktdichte weiter an. In kleinen Gemeinden fehlt aber oft ein lebensmittelnaher Versorger. Laut einer aktuellen Studie hat im Jahr 2024 jede 5. Gemeinde kein eigenes Lebensmittelgeschäft. Insgesamt leben über 420.000 Menschen in Gemeinden ohne Lebensmittelgeschäft.
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4: Schönen guten Morgen heute am Mittwoch. Wir brauchen uns auf nichts Neues einstellen. Es bleibt weiterhin sonnig, ein bisschen windig im Osten, ein paar Wolken ziehen noch rum, aber sonst nochmal 27 Grad maximal.
5: Schönen guten Morgen in den frühen Mittwoch. Das ist der Blick auf Österreichs Straßen. Der verläuft aktuell wirklich fein. Es gibt keine Verzögerungen. Gute und vor allem sichere Fahrt.
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0: der Mittwochmorgen, der wird fein mit Paula Abdul und Straight Up, zum Beispiel mit Electric Light Orchestra und Twilights und mit den Romantics Talking in Your Sleep. Ich hoffe, es hat niemand in der Nacht mit euch gesprochen. Ihr seid wunderbar erholt, auch wenn der Wecker euch gerade aus dem Schlaf geholt hat. Trotzdem einen wunderschönen guten Morgen.
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Schönen guten Morgen, das sind die größten Hits der 80er hier bei uns auf Radio Super 80s und das ist auch die Hall of Fame. Hier sind für euch die großartigsten Songs der 80er Jahre und dieser Song, also ich meine, hallo, ohne den geht's meiner Meinung nach nicht. Katharina and the Waves, Walking on Sunshine, immer perfekt für einen Morgen.

Das ist Radio Super 80s. Das ist der Mittwochmorgen. Tränen müsst ihr keine vergießen, denn ihr kriegt von uns natürlich die besten Infos zuerst. Wetter, Nachrichten und Verkehr um Punkt. Die Tränen gibt es nur in Form von musikalisch. Warmack and Warmack hier für euch mit Teardrops. Schönen guten Morgen.

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1: Ab morgen gibt es in Österreich ein neues Recht auf Reparatur für viele Haushaltsgeräte und Mobiltelefone. Das heißt, Hersteller müssen auch nach Ablauf der Gewährleistungsfrist eine Reparatur anbieten. Die Verpflichtung entfällt nur, wenn eine Reparatur unmöglich ist. Die Reparatur muss unentgeltlich oder zu einem angemessenen Preis erfolgen. Bei den teils gewaltsamen Schülerprotesten in Frankreich sind gestern 440 Menschen festgenommen worden, überwiegend Minderjährige. Das Bildungsministerium meldet außerdem 31 Verletzte unter Schülern und Beschäftigten. Insgesamt waren 416 Schulen von den Protesten oder Störungen betroffen. US-Präsident Donald Trump will die Aufsicht über künstliche Intelligenz den Entwicklern selbst überlassen. Die Unternehmen würden sich selber regulieren, sagt Trump nach einem Treffen mit Chefs von KI-Unternehmen in Washington. Er sieht ausreichenden Schutz durch wirtschaftliche Interessen der US-Firmen. Zuletzt hatten eigenständige Hacking-Attacken durch KI-Modelle die Sorgen um Gefahren künstlicher Intelligenz hochkochen lassen. Der Eltern-Kind-Pass wird ab morgen, dem 1. Oktober, erweitert. Es gibt zusätzliche Untersuchungen und Beratungsangebote. Unter anderem eine weitere Ultraschalluntersuchung gegen Ende der Schwangerschaft, eine zusätzliche freiwillige Hebammenberatung und eine kostenlose Elternberatung. Die Neuerungen gelten auch für Familien, die den Eltern-Kind-Pass schon besitzen.
2: Schönen guten Morgen heute am Mittwoch und zwischen Oberösterreich und dem Burgenland heute keine aufwendige Frisur. Lieber mehr Haarspray, es ist dann nochmal super windig. Aber es wird heute nochmal richtig schön. Ganz viel Sonnenschein am Nachmittag und das bei bis zu 27 Grad maximal.
3: Schönen guten Morgen in den frühen Mittwoch. Das ist der Blick auf Österreichs Straßen. Der verläuft aktuell wirklich fein. Es gibt keine Verzögerungen. Gute und vor allem sichere Fahrt.
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Montagmorgen gleich mal mit Roy Orbison, außer mit Paul Hardcastle. Und es weckt euch Donner Sommer. She works hard for the money. Mein Name ist Arina Schneider. Wunderschönen Mittwochmorgen.

Schönen Morgen mit den größten Hits der 80er für den Kaffee. Geht's was ganz was Feines, falls ihr gerade vielleicht gerade 5 Minuten habt, zum mal in Ruhe ein Schlückchen zu nehmen. Dann habe ich auch noch den passenden Sound dazu. Hier ist für euch Elton John und Sad Songs. Schönen guten Morgen.

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Radio Super 80s am Mittwoch. Stellt euch vor, ihr steht mitten in der Hall of Fame und dann kommt dieser Song. Ja, ist einer der großartigsten Songs der 80er Jahre. Das muss man ja ganz ehrlich sagen. Dieser Song ist einfach perfekt für einen Morgen. Hier ist für euch Centerfold.

Der Mittwoch auf Radio Super 80s und bei all der Hektik können wir euch natürlich ein bisschen was abnehmen. Ja, ihr müsst euch nicht darum sorgen, wie es denn momentan wettertechnisch draußen ausschaut. Das erfährt ihr gleich um Punkt. Genauso auch, wie es auf der Straße ausschaut. Ob ihr ein bisschen mehr Zeit einplanen müsst, ja oder nein. Und was auf der Welt passiert. Punkt hier bei uns. Davor noch Steer It Up.

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1: In Österreich schließen nur 6 von 10 Jugendlichen die Oberstufe in der Mindestdauer ab. Das zeigt eine aktuelle Studie der OECD. Damit liegt Österreich deutlich unter dem Schnitt der Industrienationen, der bei 76% liegt. Jugendliche mit Migrationshintergrund und Eltern ohne Studienabschluss haben es besonders schwer, die Oberstufe positiv abzuschließen. US-Präsident Donald Trump will die Aufsicht über künstliche Intelligenz den Entwicklern selbst überlassen. Die Unternehmen würden sich selber regulieren, sagt Trump nach einem Treffen mit Chefs von KI-Unternehmen in Washington. Er sieht ausreichenden Schutz durch wirtschaftliche Interessen der US-Firmen. Zuletzt hatten eigenständige Hacking-Attacken durch KI-Modelle die Sorgen um Gefahren künstlicher Intelligenz hochkochen lassen. Ab morgen gibt es in Österreich ein neues Recht auf Reparatur für viele Haushaltsgeräte und Mobiltelefone. Das heißt, Hersteller müssen auch nach Ablauf der Gewährleistungsfrist eine Reparatur anbieten. Die Verpflichtung entfällt nur, wenn eine Reparatur unmöglich ist. Die Reparatur muss unentgeltlich oder zu einem angemessenen Preis erfolgen. Die Stadt Wien ist Opfer eines Cyberangriffs geworden. Unbekannte haben sich Zugriff auf die EDV der Stadt verschafft und dabei rund 26.000 interne Dokumente kopiert. Betroffen sind auch die Daten von 6.000 Personen. Hinweise, dass diese veröffentlicht wurden, gibt es bisher nicht. Die Sicherheitslücke wurde laut Stadt inzwischen geschlossen.
2: Schönen guten Morgen heute am Mittwoch und ich habe jeden Tag die Befürchtung, wenn ich mir die Wetterkarten ansehe, dass es irgendwann so weit ist, dass das schöne Wetter vorbei ist. Heute aber noch nicht. Heute noch mal richtig sonnig. Am Nachmittag bei 27 Grad höchstens. Nur der unnötige Wind zwischen Oberösterreich und dem Burgenland, der bleibt.
3: Hallo zu euch ins Auto, der Blick auf Österreichs Straßen und Obacht bitte in Niederösterreich. A2 Richtung Graz vor Vösendorf. Ein defektes Fahrzeug auf der Überholspur ist noch nicht abgesichert. Da bitte aufpassen. Oberösterreich, A7 Richtung Westautobahn. Die Unfallstelle auf der A7 ist zwar geräumt, allerdings gibt es immer noch abschnittsweise Stau zwischen Dornach und der Salzburger Straße. Und schwerer Unfall auf der B127 in Oberösterreich zwischen Kleinzell und St. Martin. Deshalb dieser Abschnitt gesperrt. Da heißt es ausweichen über Landesstraßen. Gute und vor allem sichere Fahrt.
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Dancing in the Day, würde ich sagen, nicht in the Dark. Trotzdem eröffnet gleich mal Bruce Springsteen mit Dancing in the Dark, gefolgt von Madonna und Holiday. Und dann gibt's noch Captain Sensible mit What. Ich bin Marina Schneider. Guten Morgen.

schon so spät? Ja, wir haben es kurz vor halb hier auf Radio Super 80s. Und wir vielleicht braucht ihr ja in der Eile am Weg in die Richtung Arbeit ein bisschen musikalische Unterstützung. Ja, dann lasst es mich doch wissen. Schnell am Handy super80s.at reinklicken und Musikwunsch abgeben. Geht auch in der U-Bahn, in der Straßenbahn, im Bus, wo auch immer ihr wollt.

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So fühlt er sich an, der 30. September hier bei uns auf Radio Super 80s und so. Genau so fühlt sich ein Song in der Hall of Fame an. Ja, immer um kurz nach halb. Hier bei uns, Montag bis Sonntag, spielen wir einen der größten und großartigsten Songs der 80er Jahre aller Zeiten. Und hier kommt Rocky. Oder besser gesagt, Survivor. I have the tiger.

Ja. Ja, so muss ein Mittwoch sein. Das ist Radio Super 80s. Am Weg in die Arbeit oder am Weg in Richtung Einkaufen kriegt ihr von uns was Feines, nämlich diesen Song hier. Abracadabra und zack, sind wir schon da. Und alles schon wieder verstaut im Auto. Hier ist die Steven Miller Band. Abracadabra.

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1: Der Eltern-Kind-Pass wird ab morgen, dem 1. Oktober, erweitert. Es gibt zusätzliche Untersuchungen und Beratungsangebote. Unter anderem eine weitere Ultraschalluntersuchung gegen Ende der Schwangerschaft, eine zusätzliche freiwillige Hebammenberatung und eine kostenlose Elternberatung. Die Neuerungen gelten auch für Familien, die den Eltern-Kind-Pass schon besitzen. Bei den teils gewaltsamen Schülerprotesten in Frankreich sind gestern 440 Menschen festgenommen worden, überwiegend Minderjährige. Das Bildungsministerium meldet außerdem 31 Verletzte unter Schülern und Beschäftigten. Insgesamt waren 416 Schulen von den Protesten oder Störungen betroffen. Die Stadt Wien ist Opfer eines Cyberangriffs geworden. Unbekannte haben sich Zugriff auf die EDV der Stadt verschafft und dabei rund 26.000 interne Dokumente kopiert. Betroffen sind auch die Daten von 6.000 Personen. Hinweise, dass diese veröffentlicht wurden, gibt es bisher nicht. Die Sicherheitslücke wurde laut Stadt inzwischen geschlossen. Spanien hat auch das zweite Spiel als Fußball-Weltmeister gewonnen. Die Spanier setzen sich in der Nations League gestern Abend in Sevilla gegen Kroatien mit 4:1 durch. England gewinnt in der gleichen Gruppe mit 2:0 gegen Tschechien.
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4: Schönen guten Morgen, heute Mittwoch, und ich würde am liebsten den ganzen Herbst lang sagen, es wird sonnig und schön. Heute 27 Grad höchstens. Wirklich nochmal so ein Traumtag. Viel Sonnenschein, nur windig ist es zwischen Oberösterreich und dem Burgenland.
5: Hallo zu euch ins Auto, das ist der Blick auf Österreichs Straßen, und in Wien gibt es ein Problem auf der Tangente Richtung Süden, und zwar ein Unfall auf der Praterbrücke. Dementsprechend reicht der Rückstau noch bis hier Städten plus 20 Minuten. Dann gehen wir gleich weiter nach Niederösterreich auf die A2 Richtung Graz. Bei Vösendorf ein defektes Fahrzeug, das wurde mittlerweile abgeschleppt. Allerdings gibt es da noch Reststau, der zurückreicht bis zur Gürtelabfahrt. Und dann noch ein Blick nach Oberösterreich auf die B127, eine Sperre bei St. Martin. Wegen eines Unfalls, da heißt es örtlich ausweichen. Sonst läuft's, gute und vor allem sichere Fahrt.
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Ich habe gleich im Angebot Limahl mit Only for Love. Außerdem die Stunde mit dabei, Soul Sister, Cher, Opus, Rick Astley und viele, viele mehr. Mein Name ist Verena Schneider und wünsche euch einen fulminanten Mittwochvormittag und einen schönen Start.

Das ist Radio Supreti. Schönen Mittwoch. Für manche ist es der Start in den Arbeitstag, für andere ist die eine Schicht gerade zu Ende und andere legen sich gerade hin aufgrund der Nachtschicht. Gute Nacht in diesem Sinne. Wir begleiten euch mit Soul Sister, The Way to Your Heart.

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Von hier bei uns auf Radio Super 80s. Wir spielen für euch die größten Hits der 80er und der nächste Song. Ganz ehrlich, er geht immer unter die Haut. Ja, deswegen auch bei uns in der Hall of Fame vertreten. Ich sollte einfach meine Klappe halten, oder? Er spricht für sich selber. Hier ist Opus, Life is Life.

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1: In Österreich schließen nur 6 von 10 Jugendlichen die Oberstufe in der Mindestdauer ab. Das zeigt eine aktuelle Studie der OECD. Damit liegt Österreich deutlich unter dem Schnitt der Industrienationen, der bei 76% liegt. Jugendliche mit Migrationshintergrund und Eltern ohne Studienabschluss haben es besonders schwer, die Oberstufe positiv abzuschließen. US-Präsident Donald Trump will die Aufsicht über künstliche Intelligenz den Entwicklern selbst überlassen. Die Unternehmen würden sich selber regulieren, sagt Trump nach einem Treffen mit Chefs von KI-Unternehmen in Washington. Er sieht ausreichenden Schutz durch wirtschaftliche Interessen der US-Firmen. Zuletzt hatten eigenständige Hacking-Attacken durch KI-Modelle die Sorgen um Gefahren künstlicher Intelligenz hochkochen lassen. Ab morgen gibt es in Österreich ein neues Recht auf Reparatur für viele Haushaltsgeräte und Mobiltelefone. Das heißt, Hersteller müssen auch nach Ablauf der Gewährleistungsfrist eine Reparatur anbieten. Die Verpflichtung entfällt nur, wenn eine Reparatur unmöglich ist. Die Reparatur muss unentgeltlich oder zu einem angemessenen Preis erfolgen. 10 Jahre nach dem Ende der Erfolgsserie Game of Thrones soll ein Kinofilm in die Kinos kommen. Wie US-Branchenblätter berichten, plant das Filmstudio Warner Bros. Den Streifen für 2029. Der Film soll die Eroberung von Westeros durch Targaryen-König Aegon I. zeigen.
2: Schönen Vormittag mit den Wetteraussichten. Letzter Tag im September, strahlend sonnig. Teilweise im Südwesten Hochnebel und im Westen ein paar Wolken zwischendurch, aber insgesamt super freundlich. Wind kommt dazu im Osten bei 20 bis 28 Grad maximal. Und morgen das gleiche Spiel wie heute. Mehr Wolken gibt es allerdings morgen im Westen.
3: Der Blick zu euch ins Auto, euer Verkehrsupdate. Da gibt's Frühverkehr in Wien auf der S2 und Tangente Richtung Graz. Zwischen dem Rautenweg und der Praterbrücke ein Plus von 20 Minuten. Aber sonst kann man sich nicht beschweren. Gute und sichere Fahrt.
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1: Manche von euch wissen es, manche vielleicht noch nicht. Ich bin einer der größten Lion Richie-Fans aller Zeiten. Ich habe Merchandise zu Hause, zum Beispiel eine Tasse, wo drauf steht: Is it tea you're looking for? Hello. Ich habe ein T-Shirt zu Hause mit seinem 80er-Jahre-Konterfei. Und ich muss ehrlich gestehen, ich glaube, ich habe 7 bis 10 Konzerte von ihm gesehen und jedes war absolut grandios. Bis auf, und das ist jetzt nur meine persönliche Meinung, vielleicht sehen das andere, die bei dem Konzert waren, ganz, ganz anders. Das letzte Konzert, muss ich ehrlich zugeben, da habe ich für mich beschlossen, das war jetzt so das Letzte, was ich mir angeschaut habe. Was genau ist der Grund? Ich muss ganz ehrlich sagen, er war stimmlich nicht mehr so gut und ich weiß, dass das einfach mit dem Alter kommt, dass die Stimmbänder etwas nachlassen. Und ich muss auch zugeben, er hat auch körperlich nicht mehr so ganz fit gewirkt. Ich meine, er ist jetzt auch schon im höheren Alter und hätte sich verdient, die Beine hochzulagern. Aber man sieht, was wirklich wunderschön war, man sieht einfach, wie viel Spaß er daran noch hat. Und deswegen habe ich mir heute einfach einen Song rausgesucht, den ich von ihm einfach absolut liebe. Eine wunderschöne Ballade und was Feines. Und ich finde, in der Sekunde geht einem so irgendwie das Herz auf, oder? Hier ist für euch See You, See Me. Ich wünsche euch einen schönen Mittwoch.

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Quiz.at, da hat der Flo aus Weidhofen geschrieben. Hallo liebes Team, ich bin einer wohl der größten Depeche Mode Fans und kann einfach nie genug von ihm bekommen. Deswegen Überraschung wünsche ich mir auch den Song dazu. Bitte spielen. Mach mal gern ganz liebe Grüße nach Weidhofen. Und hier ist I Can't Get Enough. Habt ihr einen Musikwunsch? Hör damit auf super80s.at.

Was für ein toller Vormittag. Er ist vollgepackt mit Chris Rea zum Beispiel oder Kenny Rogers und Dolly Parton. Den Start allerdings, den macht mal Kim Wilde. Wünsche ich einen wunderschönen Mittwoch. 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
1: Ab morgen gibt es in Österreich ein neues Recht auf Reparatur für viele Haushaltsgeräte und Mobiltelefone. Das heißt, Hersteller müssen auch nach Ablauf der Gewährleistungsfrist eine Reparatur anbieten. Die Verpflichtung entfällt nur, wenn eine Reparatur unmöglich ist. Die Reparatur muss unentgeltlich oder zu einem angemessenen Preis erfolgen. Bei den teils gewaltsamen Schülerprotesten in Frankreich sind gestern 440 Menschen festgenommen worden, überwiegend Minderjährige. Das Bildungsministerium meldet außerdem 31 Verletzte unter Schülern und Beschäftigten. Insgesamt waren 416 Schulen von den Protesten oder Störungen betroffen. Der Eltern-Kind-Pass wird ab morgen, dem 1. Oktober, erweitert. Es gibt zusätzliche Untersuchungen und Beratungsangebote. Unter anderem eine weitere Ultraschalluntersuchung gegen Ende der Schwangerschaft, eine zusätzliche freiwillige Hebammenberatung und eine kostenlose Elternberatung. Die Neuerungen gelten auch für Familien, die den Eltern-Kind-Pass schon besitzen. Die österreichischen Unis sind im aktuellen Times Higher Education Ranking stabil. Die Universität Wien ist wie im Vorjahr die beste heimische Hochschule und liegt auf Platz 95. Die Medizin-Uni Wien hat sich um einen Platz verbessert und ist jetzt auf Rang 180. Insgesamt haben die meisten österreichischen Unis ähnliche Plätze wie im Vorjahr belegt.
2: Feinen Mittwoch mit den Wetteraussichten, strahlender Sonnenschein heute. Richtung Osten ein bisschen Wind dabei. Bisschen Wolken wiederum, die im Westen durchziehen bei bis zu 28 Grad heute. Morgens gleiches Spiel wie heute, die meisten Wolken wieder im Westen.
3: Das ist euer Verkehrsupdate, da läuft es jetzt schon ganz gut. Bisschen Probleme, aber noch die Tangente Richtung Kagran bei St. Marx. Der defekte LKW da auf der rechten Fahrspur, der ist entfernt. Noch gibt es aber Stau ab Inzersdorf, eine halbe Stunde plus. Aber sonst läuft gute und sichere Fahrt.
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Einfach nie genug kriegen von den 80ern. Die größten Hits der 80er gibt es nämlich hier bei uns auf Radio Super Eats. Außerdem gleich was zu gewinnen. Davon noch Genesis, die Pointer Sisters und Dead or Alive. Ich bin Verena Schneider. Schönen Mittwoch.

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Ja, und wir brauchen jetzt gleich mal ein bisschen einen Bryan, würde ich sagen, oder? Ja, der geht einfach immer. Ich finde, gleich Bryan Adams geht immer. Und live eine Sensation, wirklich. Kann ich jedem sehr ans Herz legen. Hier ist für euch Bryan Adams mit Run to You. Einen wunderschönen Mittwoch.

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Ich sag's, wie es ist. Diana Ross kommt gleich nach Crowded House. Und hier, ja, da ist sie, Melissa Manchester. Das ist Radio Super 80s. Wir spielen für euch die größten Hits der 80er. Ich wünsche euch einen

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1: SPÖ-Chef Andreas Babler lädt für Sonntag die Landesparteivorsitzenden zu einem Treffen ein. Er will die Ereignisse der letzten Tage einordnen und offene Fragen klären. Hintergrund ist der Machtkampf um die Parteispitze, nachdem Medienmanager Gerhard Zeiler seine Kandidatur angekündigt hat. US-Präsident Donald Trump will die Aufsicht über künstliche Intelligenz den Entwicklern selbst überlassen. Die Unternehmen würden sich selber regulieren, sagt Trump nach einem Treffen mit Chefs von KI-Unternehmen in Washington. Er sieht ausreichenden Schutz durch wirtschaftliche Interessen der US-Firmen. Zuletzt hatten eigenständige Hacking-Attacken durch KI-Modelle die Sorgen um Gefahren künstlicher Intelligenz hochkochen lassen. Der im Lungau gestohlene Hubschrauber von Ex-Skisprungstar Thomas Morgenstern ist auch 2 Tage nach dem Diebstahl noch nicht aufgetaucht. Zuletzt soll der Helikopter am Montag über der Insel Pag in Kroatien lokalisiert worden sein. Die Suche gestaltet sich schwierig, weil Ortungssysteme im Hubschrauber deaktiviert worden sind. Die Ermittlungen laufen weiterhin auf Hochtouren. Der frühere Clubboss von Manchester City fordert nach dem Schuldspruch der Premier League einen Zwangsabstieg. David Bernstein sagt, wenn die Berufung scheitert, könne der Verein nicht in der Liga bleiben. City soll zwischen 2009 und 2018 gegen die Finanzregeln verstoßen haben. Der aktuelle Geschäftsführer spricht von einer Verschwörungstheorie.
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4: Schönen Mittwoch mit den Wetteraussichten und die sind super schön. Ende September strahlender Sonnenschein und spätsommerlich warm, 20 bis 28 Grad die Topwerte. Im Südwesten teilweise ein bisschen Hochnebel, im Westen ziehen ein paar Wolken durch, im Osten gibt es wiederum Wind, aber insgesamt sehr, sehr freundlich heute und genau so wird es auch morgen am 1. Oktober.
5: Das ist euer Verkehrsupdate. Ja, Problemstelle heute die Tangente in Wien. Jetzt auch ein Unfall Richtung Graz zwischen dem Stadtlauertunnel und dem Knoten Kaisermühlen. Unfall eben zwischen einem LKW und 4 PKWs. Momentan wird da gearbeitet. Beide linken Fahrstreifen sind gesperrt. Stau gibt's bis zur S2 eine halbe Stunde plus. Aber ansonsten läuft's. Gute und sichere Fahrt.
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ist ja Wahnsinn. Also der Vormittag, der ist jetzt ratzfatz umgegangen. Also so richtig geschwind. Ah, kein Wunder. Musik macht irgendwie alles leichtgängig, oder? Schön, dass ihr mit dabei seid. Das ist Radio Super 80s. Gleich mit David Christie für euch. Außerdem Rick Astley. Und hier ist Chaka Khan und Rufus mit Ain't Nobody. Ich bin Verena Schneider. Habt eine schöne Mittagspause und vielleicht könnt ihr kurz mal mit durchschnaufen.

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Kalimera aus Griechenland, aus Kreta, schreibt die liebe Andrea. Sie sitzt gerade bei sich am Balkon und ist mit uns verbunden via App. Sie hätte gern Billy Joel mit Uptown Girl und da spielen wir natürlich sofort. In diesem Sinne, Kali Nichter.

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Die wenigsten wissen es, aber Kylie Minogue war mit dem Sänger von INXS zusammen. Schwer verliebt damals in den 80ern. Er leider weilt ja nicht mehr unter uns. Aber in der Doku kommt das sehr sympathisch.

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Oh yes. Wir hören uns morgen wieder von 6 bis 13 Uhr hier bei uns auf Radio Super 80s. Also ich freue mich drauf. Ja. Mein lieber Kollege, der Sascha, der freut sich auch gleich drauf. Er übernimmt nämlich das Mikrofon und hat sie auch eingepackt, die größten Hits der 80er. Ich habe diesen Partybanger aber noch mit dabei, Laura Branigan und Gloria.

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1: Die Spritpreisbremse der Bundesregierung geht morgen an den Start. In den Monaten Oktober und November sollen sich Autofahrer 12 Cent pro Liter Benzin und Diesel sparen. Die Maßnahme besteht aus einer Senkung der Mineralölsteuer und einer Begrenzung der Margen. Zuvor sind die Treibstoffpreise noch einmal kräftig gestiegen. SPÖ-Chef Andreas Babler lädt für Sonntag die Landesparteivorsitzenden zu einem Treffen ein. Er will die Ereignisse der letzten Tage einordnen und offene Fragen klären. Hintergrund ist der Machtkampf um die Parteispitze, nachdem Medienmanager Gerhard Zeiler seine Kandidatur angekündigt hat. Der Mann, der im Sommer 2024 ein Attentat auf eines der drei in Wien geplanten Taylor Swift-Konzerte geplant hat, ist heute mit einer Klage gegen den Disney-Konzern abgeblitzt. Er hat Entschädigung gefordert, weil in einer Doku über die Pop-Diva für wenige Sekunden seine Wohnadresse zu sehen war. Die Richterin meint aber, dass er dort ohnehin nicht mehr wohnt und die nächsten Jahre auch nicht wohnen wird. Der frühere Clubboss von Manchester City fordert nach dem Schuldspruch der Premier League einen Zwangsabstieg. David Bernstein sagt, wenn die Berufung scheitert, könne der Verein nicht in der Liga bleiben. City soll zwischen 2009 und 2018 gegen die Finanzregeln verstoßen haben. Der aktuelle Geschäftsführer spricht von einer Verschwörungstheorie.
2: Schönen Mittwoch mit den Wetteraussichten und die sind super schön. Ende September strahlender Sonnenschein und spätsommerlich warm, 20 bis 28 Grad die Topwerte. Im Südwesten teilweise ein bisschen Hochnebel, im Westen ziehen ein paar Wolken durch, im Osten gibt es wiederum Wind, aber insgesamt sehr, sehr freundlich heute und genau so wird es auch morgen am 1. Oktober. Ein Blick auf die Straßen, wir sind in Oberösterreich, A8 Richtung Passau zwischen Meggenhofen und Haag. Da gibt es 2 bis 3 Kilometer Stau in der Baustelle, bitte Vorsicht. Salzburg B178 in beiden Richtungen zwischen Lofer und Unken. Sperre am Kniepass, es gibt keine lokale Umleitung. Ausweichen geht nur das große deutsche Eck, aber da gibt es eben die Bauarbeiten und damit sind wir schon am großen deutschen Eck. A8 Richtung München, da dauert es 25 Minuten länger zwischen Aachenmühle und Rohrdorf im Baustellenbereich. In der Gegenrichtung Richtung Salzburg plus 40 Minuten zwischen Inzahldreieck und Rohrdorf. Viel Geduld und gute Fahrt!
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Einen wunderschönen sonnigen Mittwoch hier auf Radio Super 80s. Und bei uns scheint die Sonne, selbst wenn ihr drinnen seid und die Sonnenblenden runtergelassen habt. Ja, das liegt wahrscheinlich an den größten Hits, der 80er, Billy Ocean. Hey.

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The Police macht so wie ihr bei uns auf Radio Super 80s. Ganz egal, wo wir sind, ganz egal, was ihr gerade tut. Ihr könnt uns zwar nicht watchen, aber ihr könnt uns zuhören. Und wir haben die größten Hits der 80er. Das heißt, es zahlt sich auch tatsächlich aus, jederzeit einzuschalten und den Tag ein bisschen besser zu machen. Bananarama für euch.

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Ein absoluter Klassiker von den Man at Work Down Under am Mittwoch, den 30. September. Und das ist der letzte Tag im September. Ja, bitte, wie schnell verfliegt diese Zeit? Das ist unfassbar. Ja, da hat man gerade erst sich gefreut, dass jetzt so der entspannte Spätsommer beginnt. Und schon steckt man mitten im Herbst und der Oktober steht vor der Tür. Naja, aber im Hier und Jetzt sein mit der Vergangenheit, den größten 80er.

Sascha Walter hier und heute ist irgendwie ein ganz besonders schöner Tag. Ich weiß gar nicht, warum ich das sage, weil ich bin um 4 Uhr in der Früh aufgestanden, weil mein Kleiner mich aufgeweckt hat. Aber irgendwie ist der Tag trotzdem genial. Ich kann mich nicht erwehren. Liegt wahrscheinlich an den größten Hits der 80er.

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1: In den Machtkampf um die Parteispitze der SPÖ kommt Bewegung. Am kommenden Sonntag findet auf Einladung von Parteichef Andreas Babler ein Treffen mit den Landesparteivorsitzenden statt. Babler kommt damit quasi den Ländern zuvor. Die Kärntner Landespartei hat zuletzt, unterstützt von der Steiermark, ein Treffen der Landesorganisationen angeregt. So will man eine Klärung der Führungsfrage nach der Quasi-Kandidatur von Medienmanager Gerhard Zeiler für den Parteivorsitz erreichen. Auf einem Flug von den Vereinigten Arabischen Emiraten nach Israel soll es heute zu einem versuchten Anschlag gekommen sein. Laut israelischen Medienberichten wollte der Co-Pilot die Maschine der Airline Fly Dubai zum Absturz bringen. Es sei zu einem Handgemenge gekommen, dabei sei der Mann mit einem Messer verletzt worden. Der Verdächtige werde derzeit in Saudi-Arabien verhört. Online-Bestellungen werden ab morgen teurer. 16 große Online-Händler und Marktplätze müssen dann eine Paketsteuer von 2,40 Euro pro Bestellung oder Paket zahlen. Betroffen sind unter anderem Amazon, Zalando und eBay. Die Steuer wird voraussichtlich an die Kunden weitergegeben. Mehrere Händler wollen die Abgabe rechtlich bekämpfen. 6 von 10 Österreicher nutzen künstliche Intelligenz für Gesundheitsfragen. Das zeigt eine aktuelle Studie des Gallup-Instituts. Knapp 60% der Befragten haben bereits KI zu Gesundheitsthemen befragt, rund 40% fanden die Auskünfte hilfreich. 13% vertrauen der KI sogar mehr als Ärztinnen und Ärzten.
2: Ist das warm draußen, aber nicht hochsommerlich heiß, herbstlich warm. 21 Grad in Bregenz, 25 in Salzburg und 24 in Eisenstadt. Dazu jede Menge Sonne und im Osten windig. Morgen nochmal sehr warm und sonnig. Am späten Nachmittag kann es aber in Vorarlberg und Tirol regnen. Am Freitag macht auch Salzburg beim Regen mit, sonst weiter sonnig. Wir starten in Oberösterreich auf der A8 Richtung Passau zwischen Meggenhofen und Haag. Gibt es 2 bis 3 Kilometer Stau in der Baustelle. B1 in beiden Richtungen bei Frankenmarkt, Sperre nach einem Unfall. Hier geht es über Weißenkirchen weiter. Und großes deutsches Äcker, A8 Richtung München. 25 Minuten dauert es hier länger. Zwischen Aachenmühle und Rohrdorf im Baustellenbereich. Richtung Salzburg 40 Minuten plus zwischen dem Inntal-Dreieck und Rohrdorf. Das war's. Ich wünsche eine gute und vor allem sichere Fahrt.
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Sascha Walter hier und wir starten am Mittwoch in die volle Stunde. Kurz nach 14 Uhr hier auf Radio Super 80s mit einem Song, der gestern sein 40-jähriges Jubiläum gefeiert hat. Von Madonna, True Blue, der titelgebende Song zu dem Album True Blue. Wahnsinn, oder? Am 29.09.1986 released und heute noch legendär.

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Na, wenn das mal kein Klassiker und keiner der größten Hits der 80er ist, dann weiß ich auch nicht. Michael Jackson mit Billie Jean, ein Song, der mich immer an meine Kindheit zurückerinnert, denn ich bin da immer aufgetreten von meiner Mom und wenn wir Gäste hatten, mussten sie sich mindestens einmal anschauen, wie ich zu Billie Jean tanze und mitsinge. Ich habe mir immer gewünscht, dass ich das auch mal wirklich so rüberbringen könnte wie Michael, aber ja, keine Überraschung, ist mir jetzt noch nicht gelungen. Aber irgendwann bekomme ich den Moonwalk noch hin. Ich sag's euch, irgendwann schaffe ich ihn, die Bangers.

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Wir hier auf Radio Super 80 sind rund um die Uhr unterwegs in euer liebstes musikalisches Jahrzehnt. Denn auf der Reise lernt man sich selbst am besten kennen. Und da gibt's auch jemanden, der immer wieder unterwegs ist, vor allem in Hollywood. Na, wer ist es? Natürlich, es ist Frankie. Frankie Goes to Hollywood mit einem der größten Hits der 80er. Relax, einen wunderschönen Mittwoch, bald ist Feierabend.

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1: Online-Bestellungen werden ab morgen teurer. 16 große Online-Händler und Marktplätze müssen dann eine Paketsteuer von 2,40 Euro pro Bestellung oder Paket zahlen. Betroffen sind unter anderem Amazon, Zalando und eBay. Die Steuer wird voraussichtlich an die Kunden weitergegeben. Mehrere Händler wollen die Abgabe rechtlich bekämpfen. Ein Anschlag auf ein Flugzeug der Airline Fly Dubai dürfte heute vereitelt worden sein. Laut israelischen Medien hat einer der Piloten versucht, die Maschine auf dem Weg von Dubai nach Tel Aviv abstürzen zu lassen. Der Co-Pilot soll von Piloten und Passagieren überwältigt worden sein. Das Flugzeug ist sicher in Saudi-Arabien gelandet. Die Studierenden kündigen heute neue Proteste an, sollte es im Uni-Budget keine deutliche Erhöhung geben. Wie groß die Proteste Mitte Oktober ausfallen werden, hängt vom Budget der Unis für 2028 bis 2030 ab. Sollte es wie befürchtet zu Einsparungen kommen, werde eine weitere gemeinsame Großdemo organisiert, heißt es aus der österreichischen Hochschülerinnenschaft. 6 von 10 Österreicher nutzen künstliche Intelligenz für Gesundheitsfragen. Das zeigt eine aktuelle Studie des Gallup-Instituts. Knapp 60% der Befragten haben bereits KI zu Gesundheitsthemen befragt, rund 40% fanden die Auskünfte hilfreich. 13% vertrauen der KI sogar mehr als Ärztinnen und Ärzten.
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4: Da wäre so der Herbst, aber ja, 25 Grad in Salzburg, 25 in St. Pölten und 25 Grad auch in Wien und dazu überall strahlend sonnig. Am Abend kommen im Westen dann auch noch ein paar Wolken aufs Programm, heute bleibt es aber noch trocken. Morgen dann zwar auch nochmal jede Menge Sonnenschein in Vorarlberg und Tirol, bleibt es aber bei mehr Wolken und da kommen dann im Laufe des Tages auch Regen raus. Am Freitag dann auch in Salzburg nass. Ich starte mit guten Nachrichten für Oberösterreich. B1 in beiden Richtungen bei Frankenmarkt. Hier ist die Sperre aufgehoben, der Stau löst sich auf. Salzburg B178 in beiden Richtungen. Zwischen Lofer und Unken wegen Bauarbeiten je 20 Minuten plus. In der Stadt Salzburg rund um den Kapuzinerberg Stau nach einem Unfall bei der Kreuzung Vogelweider-Stelleckstraße. Und großes deutsches LK8 Richtung München 25 Minuten plus. Zwischen Aachenmühle und Rohrdorf im Baustellenbereich. Richtung Salzburg dauert es 40 Minuten länger zwischen dem Innsal-Dreieck und Rohrdorf. Das war's. Ich wünsche eine gute und vor allem sichere Fahrt.
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Alles richtig gemacht. Ihr hört Radio Super 80s am Mittwoch kurz nach 15 Uhr. Und wie die größten Hits der 80er klingen, das zeigt euch jetzt Aha mit Take On Me. Genießt euren Tag bei der Arbeit noch und bald seid ihr im Feierabend. Also dranbleiben, genießen und eintauchen in eure Freiheit. Viel Spaß!

Da haben Sie recht, oder? Love changes everything. Das kann man gar nicht anders sagen. So, zugleich das schönste und auch das tückischste bzw. härteste Gefühl, ja. Ja, die Liebe kann einiges. Und das Schöne ist, die Liebe zu den größten Hits der 80er, die enttäuscht uns nicht. Ja, wenn ihr hier Radio Super 80s einschaltet, bekommt ihr genau das, was ihr wollt. Die beste Musik aus dem besten musikalischen Jahrzehnt. Wir sind eure Konstante und können euch das rund um die Uhr liefern. We Didn't Start a Fire von Billy Joel.

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2: Also den nächsten Song, den lieb ich heiß. Von den Dexys Midnight Runners. Come on, Eileen. Ein Song, der absolut zu Recht seinen Platz in unserer Hall of Fame gefunden hat. Bitte alleine über 2 Millionen Mal verkauft. 4-mal Gold, 9-mal Platin. Na, absolut zu Recht. Einer der großartigsten Songs der 80er. Viel Spaß in unserer Hall of Fame.

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Immer wieder etwas Neues probieren. Dafür stehe ich und davon bin ich überzeugt, dass es das Leben wirklich massiv aufwertet. Und falls ihr noch nie probiert habt, euch einen Song hier bei uns auf Radio Super 80s zu wünschen, vielleicht probiert es mal aus auf super80s.at, könnt ihr es machen. Und ich sag's euch, it's a real good feeling.

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1: Die Wiener Hotellerie läuft Sturm gegen die geplante Erhöhung der Ortstaxe. Ab 2027 soll sie auf 8% steigen. Die Wirtschaftskammer und die Hotelvereinigung warnen, dass das für manche Betriebe existenzbedrohend sein könnte. Finanzstadträtin Barbara Nowak zeigt sich heute verwundert über die Kritik. Die Erhöhung sei bei einem Gipfel im Vorjahr vereinbart worden. Ein Anschlag auf ein Flugzeug der Airline Fly Dubai dürfte heute vereitelt worden sein. Laut israelischen Medien hat einer der Piloten versucht, die Maschine auf dem Weg von Dubai nach Tel Aviv abstürzen zu lassen. Der Co-Pilot soll von Piloten und Passagieren überwältigt worden sein. Das Flugzeug ist sicher in Saudi-Arabien gelandet. Die Neos plädieren heute für die Einführung einer sogenannten Teilarbeitsfähigkeit. Und zwar für Menschen, die aufgrund gesundheitlicher Einschränkungen keiner vollen Erwerbstätigkeit nachgehen können. Sozialsprecher Johannes Gasser will damit auf chronisch Kranke, aber vor allem auch auf ältere Arbeitnehmer abzielen. Scharfe Kritik kommt von der FPÖ und der Gewerkschaft. Ein 59-jähriger Bergsteiger ist gestern im Pongau in Salzburg tödlich verunglückt. Der Deutsche ist beim Abstieg von der Enzkraxen rund 50 Meter in die Tiefe gestürzt. Sein Bruder, mit dem er unterwegs war, hat die Einsatzkräfte verständigt.
2: Keine Regenwolke weit und breit, sondern jede Menge Sonnenschein und super warm bei 24 Grad in Graz, 25 in Linz und 22 in Bregenz. Bisschen windiger ist es zwischen Linz, Graz und Wien. Morgen nochmal jede Menge Sonnenschein, aber im Westen, also vor Adelberg und Tirol, da kommen schon mehr Wolken aufs Programm und am Abend kann es da auch regnen. Am Freitag zwischen Vorarlberg und Salzburg nass. Das ist der Blick auf die Straßen für euch. Wiener 23 Richtung Kagran, Stau zwischen der Hansum-Kurve und dem Knoten Prater, Stau auf dem Altmannsdorfer Ast statt einwärts nach einem Unfall. Der Stau reicht auf die Tangente zurück. A23 Richtung Südautobahn, Stau zwischen Stadlau und dem Knoten Prater. Innerstädtisch staut auf der Brigittenauerlände am Franz-Josefs-Quai, der Grünberg- und Altmannsdorfer Straße statt auswärts, dem Währinger Gürtel bei der Nussdorfer Straße und abschnittsweise am Wiedner Landstraße und Margaretengürtel. Oberösterreicher 7 Richtung Westautobahn, Stau zwischen der Föst- und der Salzburger Straße wegen Überlastung, Stau vor dem Römerbergtunnel Richtung Lände und Stau weiters auf der Umfahrung Traun bei Heiz. Eine Grenzwartezeit in Niederösterreich. Bei Drasenhofen dauert es eine halbe Stunde länger. Bei der Ausreise und Großes Deutsches Ecker 8 Richtung München 25 Minuten plus. Zwischen Aachenmühle und Rohrdorf im Baustellenbereich Richtung Salzburg dauert es 40 Minuten länger. Zwischen dem Inntal-Dreieck und Rohrdorf. Ansonsten läuft's. Gute und sichere Fahrt wünsche ich.
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Einen wunderschönen Start in die volle Stunde. Es ist kurz nach 16 Uhr und bei uns auf Radio Super 80s beginnen wir die Stunde nicht mit irgendeinem austauschbaren Song. Nein, wir lassen den Großmeister himself an das Schlagzeug. Phil Collins, Something Happened on the Way to Heaven. Einen schönen Mittwoch, den 30. September. Lasst es euch gut gehen.

Ja, wenn jemand fragt, wie es sich anfühlt, Radio Super 80s zu hören, dann könnt ihr ihnen einfach den Song von Fiction Factory vorspielen. It feels like heaven. Oder man kann auch ganz allgemein einfach nur sagen, ja, die größten Hits der 80er zu hören, da habe ich immer dieses What a Feeling Gefühl. Irene Cara.

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1: Und der nächste Song, der hat absolut zu Recht seinen Platz in der Hall of Fame, denn es war nicht weniger als ein Welthit. Prince hat mit seinem Song übers Schmusen Kiss einen wirklichen Hit gelandet, der überall durch die Decke ging. Jetzt für euch einer der großartigsten Songs der 80er.

Genauso halten wir es hier auch auf Radio Super 80s. Wir geben euch niemals auf. Wir sind die Konstante, die ihr jederzeit anrufen könnt. Einfach Radio Super 80s aufdrehen und wir sind für euch da. Wir singen euch Gute-Nacht-Lieder vor. Also nicht wir Moderatoren, sondern die größten Künstler der 80er. Und wir bringen euch auch durch den Arbeitstag und helfen euch beim Aufstehen. Also kein Grund, jemals Radio Super 80s auszuschalten. Tina Turner und Two People.

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1: Die Neos plädieren heute für die Einführung einer sogenannten Teilarbeitsfähigkeit. Und zwar für Menschen, die aufgrund gesundheitlicher Einschränkungen keiner vollen Erwerbstätigkeit nachgehen können. Sozialsprecher Johannes Gasser will damit auf chronisch Kranke, aber vor allem auch auf ältere Arbeitnehmer abzielen. Scharfe Kritik kommt von der FPÖ und der Gewerkschaft. Mehrere Tankschiffe sind Berichten zufolge in der Straße von Hormuz unter Beschuss geraten. Wie die britische Behörde für Sicherheit in der Schifffahrt in separaten Meldungen mitteilt, wurden 3 Schiffe von unbekannten Projektilen getroffen. Die Vorfälle haben sich demnach bereits am Dienstag ereignet. Der Iran hat die Angriffe zunächst nicht für sich reklamiert. Die Wiener Hotellerie läuft Sturm gegen die geplante Erhöhung der Ortstaxe. Ab 2027 soll sie auf 8% steigen. Die Wirtschaftskammer und die Hotelvereinigung warnen, dass das für manche Betriebe existenzbedrohend sein könnte. Finanzstadträtin Barbara Nowak zeigt sich heute verwundert über die Kritik. Die Erhöhung sei bei einem Gipfel im Vorjahr vereinbart worden. Die Kettenverträge an den Universitäten bleiben umstritten. Wissenschaftsministerin Eva-Maria Holzleitner von der SPÖ wollte den entsprechenden Paragraphen abschaffen. In einem aktuellen Entwurf ist jetzt aber vorgesehen, dass Verträge bis zum Doktorat mehrfach befristet werden können, danach nicht mehr. Die Unis, NEOS und die österreichische Hochschülerinnenschaft sehen den Entwurf kritisch.
2: Keine Regenwolke weit und breit, sondern jede Menge Sonnenschein und super warm bei 24 Grad in Graz, 25 in Linz und 22 in Bregenz. Bisschen windiger ist es zwischen Linz, Graz und Wien. Morgen nochmal jede Menge Sonnenschein, aber im Westen, also vor Adelberg und Tirol, da kommen schon mehr Wolken aufs Programm und am Abend kann es da auch regnen. Am Freitag zwischen Vorarlberg und Salzburg nass. Das ist der Blick auf die Straßen für euch. Wiener 23 Richtung Kagran, Stau zwischen der Hansum-Kurve und dem Knoten Prater, Stau auf dem Altmannsdorfer Ast statt einwärts nach einem Unfall. Der Stau reicht auf die Tangente zurück. A23 Richtung Südautobahn, Stau zwischen Stadlau und dem Knoten Prater. Innerstädte-Staus auf der Brigittenauerlände am Franz-Josefs-Quai, der Grünberg- und Altmannsdorfer Straße statt auswärts, dem Währinger Gürtel bei der Nussdorfer Straße und abschnittsweise am Wiedner Landstraße und Margaretengürtel. Oberösterreicher 7 Richtung Westautobahn, Stau zwischen der Föst- und der Salzburger Straße wegen Überlastung, Stau vor dem Römerbergtunnel Richtung Lände und Stau weiters auf der Umfahrung Traun bei Heiz. Eine Grenzwartezeit in Niederösterreich. Bei Drasenhofen dauert es eine halbe Stunde länger. Bei der Ausreise und Großes Deutsches Äcker 8 Richtung München 25 Minuten plus. Zwischen Aachenmühle und Rohrdorf im Baustellenbereich Richtung Salzburg dauert es 40 Minuten länger. Zwischen dem Inntal-Dreieck und Rohrdorf. Ansonsten läuft's. Gute und sichere Fahrt wünsche ich.
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Die letzten Möglichkeiten vielleicht für dieses Jahr, sich noch auf ganz entspannt die Sonne auf den Bauch scheinen zu lassen, die gibt's jetzt die nächsten Tage und heute vor allem auch. Also raus da und nehmt Radio Super 80s mit, denn dann kann die Laune nur multipliziert werden. Schönen Mittwoch, Feierabend.

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0: Sascha Walter hier und ich lade euch ein in unsere Super 80s Hall of Fame. Bitte treten Sie sehr gerne ein. Ich habe einen Song hier, den liebe ich. Und ab Sekunde 1 ist er auch was ganz Besonderes. Und man stelle sich jetzt vor, die prägnanteste Melodie dieses Songs von dem Keyboard, die wäre fast abgelehnt worden von den restlichen Mitgliedern und von den Produzenten. Jetzt bitte stellt euch das mal vor, hört kurz mal nur in die Melodie rein und sagt, was man daran nicht genial finden kann. Ja, schwierig, oder? Tatsächlich ist dieser Song 1984 rausgekommen und seit 1981 hat Eddie Van Halen diese Melodie abgespeichert. Aber sie kam nicht gut an, aber dann wurden sie dann doch noch überzeugt und absolut zu Recht. Legendärer Song.
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Ihr habt hier richtig eingeschalten, wenn ihr auf der Suche seid nach guter Laune, denn die können wir euch schicken, direkt zu euch ins Auto. Schön, dass ihr da seid und mit uns die größten Hits der 80er genießt. Es ist Mittwoch, der 30. September und das ist James Brown mit Living in America. Schönen Mittwoch, Feierabend.

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1: Die Gespräche über die geplante neue Sozialhilfe sollen noch diese Woche weitergehen. Das hat das Sozialministerium angekündigt. Die erste Runde gestern sei konstruktiv verlaufen. Kritik am vorliegenden Entwurf gibt es heute von Vorarlbergs Landeshauptmann Markus Wallner. Er fordert strengere Regeln und eine klare Obergrenze bei der Sozialhilfe für Großfamilien. Ein Anschlag auf ein Flugzeug der Airline Fly Dubai ist heute offenbar vereitelt worden. Israels Premier Benjamin Netanyahu hat heute bestätigt, dass einer der Piloten versucht hat, die Maschine auf dem Weg von Dubai nach Tel Aviv zum Absturz zu bringen. Ein israelischer Passagier und ein Besatzungsmitglied haben den Piloten überwältigt. Das Flugzeug ist sicher in Saudi-Arabien gelandet. Der Anteil der erneuerbaren Energien am österreichischen Stromverbrauch ist im letzten Jahr gesunken. Laut dem aktuellen Bericht der E-Control haben Sonne, Wind und Wasser zusammen 78% des Stroms geliefert. Im Jahr davor waren es noch 94%. Ein 42-jähriger Wanderer aus Italien, der seit gestern im Pongau in Salzburg vermisst wurde, ist heute schwer verletzt aufgefunden worden. Er hat die Nacht im Absturzgelände in der Gardaunerer Schlucht verbracht. Der Mann wurde vom Rettungshubschrauber ins Klinikum Schwarzach geflogen.
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4: Verbreitet klar heute Abend, neblig und bewölkt in Osttirol, Kärnten, im Lungau, teilweise in der Obersteiermark. Später dann auch dichter bewölkt in Vorarlberg. Morgen am Donnerstag vom Tiroler Unterland ostwärts super schön sonnig, wenig in Niederösterreich wie Nordburgenland unter Oststeiermark. Einen Mix aus dichterer Wolken, Nebel und Sonne gibt's morgen in Osttirol, Kärnten, Lungau und der Obersteiermark. In Vorarlberg und im Tiroler Oberland dichter bewölkt, am Abend regnerisch, 27 Grad maximal morgen. Hallo zu euch ins Auto nach Wien, A23 Richtung Agran, Stau zwischen der Hansenkurve und dem Knoten Prater. Stau auch auf der 4 statt einwärts ab dem Knoten Schwechat. A23 Richtung Südautobahn, Stau zwischen Irstetten und der Gürtelausfahrt, Stau auch auf der A22 statt einwärts ab dem Tunnel Kaisermühlen. Dann Staus innerstädtisch auf der Brigitte Nauländer am Franz-Josefs-Quai, der Grünberg unter Altmannsdorfer Straße statt auswärts, dem Währinger-Gürtel bei der Nussdorfer Straße in abschnittsweise am Wiener Landstraße und Margaretengürtel. Kärnten A2 Richtung Italien bei Völkemarkt, da gibt es eine Sperre des Kreuzer Gegentunnels. Ein LKW hat die Höhenkontrolle ausgelöst. Oberösterreich A7 Richtung West, Autobahn Stau zwischen der Fürst und Knoten Linz wegen Überlastung. Stau auch vor dem Römerberg-Tunnel Richtung Wende. Stau weiters auf der Umfahrung Traun bei Heid. Und Vorarlberg A14 Richtung Deutschland bei Bregenz, Sperre des Pfennertunnels wegen eines defekten Wohnwagens. Ausweichen geht durch Stadtgebiet. Gute Fahrt.
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Sascha Walter hier am Mittwoch Feierabend und ihr seid hier absolut richtig. Komplett richtig, alles richtig gemacht bis hierhin. Also eine Sache gilt's noch zu ändern. Die Lautstärke gehört noch ein bisschen lauter gedreht. Ich habe die größten Hits der 80er für euch von Berlin, Take My Breath Away. Dann habe ich UB40 mit Kingston Town, Joe Cocker und Kim Wilde.

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Die Nextraker Band erinnert uns daran, was wir heute machen könnten, wenn die Sonne scheint. Einen kleinen Spaziergang im Park, sich wieder treffen mit Freunden und ein bisschen plaudern, ein bisschen telefonieren draußen oder einfach mal komplett abschalten und nur die Natur inhalieren. Ja, an so schönen Tagen wie heute ist das perfekt möglich, also sollten wir das wirklich ausnutzen. Denn es ist der letzte Septembertag, danach kommt Oktober, danach kommt November und dann ist eigentlich schon Weihnachten. Ihr wisst Bescheid, genießt euren Tag, schaut's auf euch.

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1: Ein Anschlag auf ein Flugzeug der Airline Fly Dubai ist heute offenbar vereitelt worden. Israels Premier Benjamin Netanyahu hat heute bestätigt, dass einer der Piloten versucht hat, die Maschine auf dem Weg von Dubai nach Tel Aviv zum Absturz zu bringen. Ein israelischer Passagier und ein Besatzungsmitglied haben den Piloten überwältigt. Das Flugzeug ist sicher in Saudi-Arabien gelandet. Die Gespräche über die geplante neue Sozialhilfe sollen noch diese Woche weitergehen. Das hat das Sozialministerium angekündigt. Die erste Runde gestern sei konstruktiv verlaufen. Kritik am vorliegenden Entwurf gibt es heute von Vorarlbergs Landeshauptmann Markus Wallner. Er fordert strengere Regeln und eine klare Obergrenze bei der Sozialhilfe für Großfamilien. Ein 42-jähriger Wanderer aus Italien, der seit gestern im Pongau in Salzburg vermisst wurde, ist heute schwer verletzt aufgefunden worden. Er hat die Nacht im Absturzgelände in der Gardaunerer Schlucht verbracht. Der Mann wurde vom Rettungshubschrauber ins Klinikum Schwarzach geflogen. Star-Trainer Pep Guardiola steht seinem Verein Manchester City trotz des Finanzskandals bei. Auf Instagram schreibt er, dass er hinter dem Club, den Spielern und den Fans stehe. Der frühere Manchester City-Boss David Bernstein fordert hingegen einen Zwangsabstieg, sollte die Berufung scheitern. Der Verein soll Scheinverträge mit Geschäftspartnern geschlossen haben, um Finanzierungen von mehr als 830 Millionen Pfund zu verschleiern.
2: Die Sonne verschwindet jetzt auch aus ganz Österreich immer mehr und mehr und dann verbreitet Sterne klar heute Abend. Nämlich unbewölkt in Osttirol, Kärnten, im Lungau, teilweise auch in der Obersteiermark, später auch noch in Vorarlberg, vor allem nach Mitternacht. Morgen am Donnerstag 27 Grad maximal wieder. Vom Tiroler Unterland auswärts super schön sonnig, ein bisschen weniger in Niederösterreich, Wien, im Nordburgenland, auch in der Oststeiermark. Ansonsten ist ein Mix aus dichten Wolken, Nebel, aber auch Sonne und gegen Abend hin auch Regenschauer erste in Vorarlberg und im Tiroler Oberland. Hallo zu euch ins Auto nach Wien, A23 Richtung Agran, Stau zwischen der Hansenkurve und dem Knoten Prater. Stau auch auf der 4 statt einwärts ab Simmering. A23 Richtung Südautobahn, Stau zwischen Hirstetten und dem Knoten Prater nach einem Unfall. Vorarlberger 14 Richtung Deutschland bei Bregenz. Die Sperre des Pfändertunnels ist aufgehoben wegen Bergungsarbeiten, bleibt aber eine Spur gesperrt. Es gibt 20 Minuten Zeitverlust. Und großes deutsches Eck, A8 Richtung München, da dauert es 40 Minuten länger zwischen Achenmüller und Rohrdorf im Baustellenbereich, Richtung Salzburg eine halbe Stunde mehr zwischen Inntal-Dreieck und Rohrdorf.
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Gute Laune, eine Menge Spaß und so geniale Songs wie diese hier von Ryan Paris. Deutsche Vita.

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1: Die Gespräche über die geplante neue Sozialhilfe sollen noch diese Woche weitergehen. Das hat das Sozialministerium angekündigt. Die erste Runde gestern sei konstruktiv verlaufen. Kritik am vorliegenden Entwurf gibt es heute von Vorarlbergs Landeshauptmann Markus Fallner. Er fordert strengere Regeln und eine klare Obergrenze bei der Sozialhilfe für Großfamilien. Ein Anschlag auf ein Flugzeug der Airline Fly Dubai ist heute offenbar vereitelt worden. Israels Premier Benjamin Netanyahu hat heute bestätigt, dass einer der Piloten versucht hat, die Maschine auf dem Weg von Dubai nach Tel Aviv zum Absturz zu bringen. Ein israelischer Passagier und ein Besatzungsmitglied haben den Piloten überwältigt. Das Flugzeug ist sicher in Saudi-Arabien gelandet. Der Anteil der erneuerbaren Energien am österreichischen Stromverbrauch ist im letzten Jahr gesunken. Laut dem aktuellen Bericht der E-Control haben Sonne, Wind und Wasser zusammen 78% des Stroms geliefert. Im Jahr davor waren es noch 94%. Ein 42-jähriger Wanderer aus Italien, der seit gestern im Pongau in Salzburg vermisst wurde, ist heute schwer verletzt aufgefunden worden. Er hat die Nacht im Absturzgelände in der Gardaunerer Schlucht verbracht. Der Mann wurde vom Rettungshubschrauber ins Klinikum Schwarzach geflogen.
2: Sternenklar heute Abend und die Nacht. Allerdings, ja, in Osttirol, Kärnten, im Lungau, auch in der Obersteiermark, da immer bewölkt und nebliger. Vereinzelt später nach Mitternacht dann auch in Vorarlberg. Morgen am Donnerstag vom Tiroler Unterland auswärts super schön sonnig, 27 Grad maximal morgen. Windig entlang der Donau in Niederösterreich, Wien und auch im Nordburgenland und der Oststeiermark. Im Rest des Landes ein Mix aus mal Wolken, mal Nebel, aber auch mal Sonne. Vor allem in Osttirol, Kärnten, Lungau und der Obersteiermark und in Vorarlberg und in Tiroler Oberland. Ja, da eher dichter bewölkt den ganzen Tag über und am Abend auch regnerisch. Hallo, zu euch ins Auto nach Vorarlberg. A14 Richtung Deutschland bei Bregenz im Pfennertunnel ist die Unfallstelle geräumt. Der Stau löst sich auf.
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Einen schönen Mittwoch, es ist kurz nach 8. Mein Name ist Sascha Walter und ihr hört sie hier, die größten Hits der 80er. Das hört ihr hier rund um die Uhr. Mich leider nicht. Ich habe Feierabend, ich mache mich auf den Heimweg, aber wie gesagt, die größten Hits der 80er bleiben an eurer Seite. Wir hören uns morgen ab 13 Uhr wieder.

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